0: Norden bei 17 bis 11 Grad. Der Donnerstag bringt dann über das nordwestdeutsche Tiefland bis zu den nördlichen und östlichen Mittelgebirgen teils kräftige Bewölkung. Meistens ist es aber trocken. Im Nordosten sowie in weiten Teilen im Südwesten heiter bis sonnig. Im Norden und Osten 20 bis 26, sonst 26 bis 33 Grad.
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1: Mit Julia Fritz. Grüne wollen Gesundheitssparpaket stoppen. Das umstrittene Gesundheitssparpaket von Union und SPD soll am Freitag im Bundestag beschlossen werden. Direkt danach soll der Bundesrat zustimmen. Die Grünen wollen das verhindern. Fraktionschefin Dröge sagte, die Eile der Koalition habe nur damit zu tun, dass sie Angst habe, der Bundesrat könnte das Paket bei mehr Zeit genauer prüfen. Eine Beschlussfassung im September sei völlig ausreichend. Über 6.000 Bahnbeschäftigte Opfer von Gewalt. Mehr als 6.000 Bahnbeschäftigte und Bundespolizisten sind in diesem Jahr bereits Opfer von Gewalt geworden. Der linken Abgeordnete Bartsch warnte, bei dieser Entwicklung steuere man auf einen neuen Negativrekord zu. KI-Kenntnisse werden im Berufsleben immer gefragter. Der Umgang mit künstlicher Intelligenz wird im Berufsleben immer wichtiger. In Stellenanzeigen werden KI-Fähigkeiten zunehmend vorausgesetzt. Laut einer aktuellen Studie setzen inzwischen 40% der Unternehmen KI in irgendeiner Form ein. Wer KI noch ablehnt, nennt fehlende Relevanz für das eigene Geschäftsmodell als Hauptgrund. Bundestag berät über mehr Befugnisse für Strafverfolger. Der Bundestag berät heute über erweiterte Befugnisse für Polizei- und Strafverfolgungsbehörden. Geplant sind unter anderem der automatische Abgleich von Fotos mit biometrischen Daten aus dem Internet sowie die KI-gestützte Zusammenführung von Daten aus verschiedenen Quellen. Kritiker warnen vor einem zu starken Eingriff in Freiheitsrechte. VW, beliebtestes E-Auto in Deutschland. Wer sich in Deutschland ein Elektroauto kauft, greift besonders häufig zu VW, gefolgt von BMW, Skoda und Tesla. Von April bis Juni wurden rund 25.600 E-Autos zugelassen. Chinesische Hersteller spielen eine wachsende Rolle. BYD landet bereits auf Platz 13 der Neuzulassungen.
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2: In der Nacht von Nordwesten her mehr Wolken und es gibt im Süden und Südwesten nur geringe Bewölkung. Es ist dort trocken bei 17 bis 11 Grad. Der Donnerstag bringt dann über das nordwestdeutsche Tiefland bis zu den nördlichen und östlichen Mittelgebirgen teils kräftige Bewölkung. Meistens ist es aber trocken. Im Nordosten sowie in weiten Teilen im Südwesten heiter bis sonnig. Im Norden und Osten 20 bis 26, sonst 26 bis 33 Grad.
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1: Mit Julia Fritz. Grüne wollen Gesundheitssparpaket stoppen. Das umstrittene Gesundheitssparpaket von Union und SPD soll am Freitag im Bundestag beschlossen werden. Direkt danach soll der Bundesrat zustimmen. Die Grünen wollen das verhindern. Fraktionschefin Dröge sagte, die Eile der Koalition habe nur damit zu tun, dass sie Angst habe, der Bundesrat könnte das Paket bei mehr Zeit genauer prüfen. Eine Beschlussfassung im September sei völlig ausreichend. Über 6.000 Bahnbeschäftigte Opfer von Gewalt. Mehr als 6.000 Bahnbeschäftigte und Bundespolizisten sind in diesem Jahr bereits Opfer von Gewalt geworden. Der linken Abgeordnete Bartsch warnte, bei dieser Entwicklung steuere man auf einen neuen Negativrekord zu. KI-Kenntnisse werden im Berufsleben immer gefragter. Der Umgang mit künstlicher Intelligenz wird im Berufsleben immer wichtiger. In Stellenanzeigen werden KI-Fähigkeiten zunehmend vorausgesetzt. Laut einer aktuellen Studie setzen inzwischen 40% der Unternehmen KI in irgendeiner Form ein. Wer KI noch ablehnt, nennt fehlende Relevanz für das eigene Geschäftsmodell als Hauptgrund. Bundestag berät über mehr Befugnisse für Strafverfolger. Der Bundestag berät heute über erweiterte Befugnisse für Polizei- und Strafverfolgungsbehörden. Geplant sind unter anderem der automatische Abgleich von Fotos mit biometrischen Daten aus dem Internet sowie die KI-gestützte Zusammenführung von Daten aus verschiedenen Quellen. Kritiker warnen vor einem zu starken Eingriff in Freiheitsrechte. VW, beliebtestes E-Auto in Deutschland. Wer sich in Deutschland ein Elektroauto kauft, greift besonders häufig zu VW, gefolgt von BMW, Skoda und Tesla. Von April bis Juni wurden rund 25.600 E-Autos zugelassen. Chinesische Hersteller spielen eine wachsende Rolle. BYD landet bereits auf Platz 13 der Neuzulassungen.
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2: In der Nacht von Nordwesten her mehr Wolken und es gibt im Süden und Südwesten nur geringe Bewölkung. Es ist dort trocken bei 17 bis 11 Grad. Der Donnerstag bringt dann über das nordwestdeutsche Tiefland bis zu den nördlichen und östlichen Mittelgebirgen teils kräftige Bewölkung. Meistens ist es aber trocken. Im Nordosten sowie in weiten Teilen im Südwesten heiter bis sonnig. Im Norden und Osten 20 bis 26, sonst 26 bis 33 Grad.
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1: Mit Julia Fritz. Grüne wollen Gesundheitssparpaket stoppen. Das umstrittene Gesundheitssparpaket von Union und SPD soll am Freitag im Bundestag beschlossen werden. Direkt danach soll der Bundesrat zustimmen. Die Grünen wollen das verhindern. Fraktionschefin Dröge sagte, die Eile der Koalition habe nur damit zu tun, dass sie Angst habe, der Bundesrat könnte das Paket bei mehr Zeit genauer prüfen. Eine Beschlussfassung im September sei völlig ausreichend. Über 6.000 Bahnbeschäftigte Opfer von Gewalt. Mehr als 6.000 Bahnbeschäftigte und Bundespolizisten sind in diesem Jahr bereits Opfer von Gewalt geworden. Der linken Abgeordnete Bartsch warnte, bei dieser Entwicklung steuere man auf einen neuen Negativrekord zu. KI-Kenntnisse werden im Berufsleben immer gefragter. Der Umgang mit künstlicher Intelligenz wird im Berufsleben immer wichtiger. In Stellenanzeigen werden KI-Fähigkeiten zunehmend vorausgesetzt. Laut einer aktuellen Studie setzen inzwischen 40% der Unternehmen KI in irgendeiner Form ein. Wer KI noch ablehnt, nennt fehlende Relevanz für das eigene Geschäftsmodell als Hauptgrund. Bundestag berät über mehr Befugnisse für Strafverfolger. Der Bundestag berät heute über erweiterte Befugnisse für Polizei- und Strafverfolgungsbehörden. Geplant sind unter anderem der automatische Abgleich von Fotos mit biometrischen Daten aus dem Internet sowie die KI-gestützte Zusammenführung von Daten aus verschiedenen Quellen. Kritiker warnen vor einem zu starken Eingriff in Freiheitsrechte. VW, beliebtestes E-Auto in Deutschland. Wer sich in Deutschland ein Elektroauto kauft, greift besonders häufig zu VW, gefolgt von BMW, Skoda und Tesla. Von April bis Juni wurden rund 25.600 E-Autos zugelassen. Chinesische Hersteller spielen eine wachsende Rolle. BYD landet bereits auf Platz 13 der Neuzulassungen.
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2: In der Nacht von Nordwesten her mehr Wolken und es gibt im Süden und Südwesten nur geringe Bewölkung. Es ist dort trocken bei 17 bis 11 Grad. Der Donnerstag bringt dann über das nordwestdeutsche Tiefland bis zu den nördlichen und östlichen Mittelgebirgen teils kräftige Bewölkung. Meistens ist es aber trocken. Im Nordosten sowie in weiten Teilen im Südwesten heiter bis sonnig. Im Norden und Osten 20 bis 26, sonst 26 bis 33 Grad.
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1: Mit Julia Fritz. Grüne wollen Gesundheitssparpaket stoppen. Das umstrittene Gesundheitssparpaket von Union und SPD soll am Freitag im Bundestag beschlossen werden. Direkt danach soll der Bundesrat zustimmen. Die Grünen wollen das verhindern. Fraktionschefin Dröge sagte, die Eile der Koalition habe nur damit zu tun, dass sie Angst habe, der Bundesrat könnte das Paket bei mehr Zeit genauer prüfen. Eine Beschlussfassung im September sei völlig ausreichend. Über 6.000 Bahnbeschäftigte Opfer von Gewalt. Mehr als 6.000 Bahnbeschäftigte und Bundespolizisten sind in diesem Jahr bereits Opfer von Gewalt geworden. Der linken Abgeordnete Bartsch warnte, bei dieser Entwicklung steuere man auf einen neuen Negativrekord zu. KI-Kenntnisse werden im Berufsleben immer gefragter. Der Umgang mit künstlicher Intelligenz wird im Berufsleben immer wichtiger. In Stellenanzeigen werden KI-Fähigkeiten zunehmend vorausgesetzt. Laut einer aktuellen Studie setzen inzwischen 40% der Unternehmen KI in irgendeiner Form ein. Wer KI noch ablehnt, nennt fehlende Relevanz für das eigene Geschäftsmodell als Hauptgrund. Bundestag berät über mehr Befugnisse für Strafverfolger. Der Bundestag berät heute über erweiterte Befugnisse für Polizei- und Strafverfolgungsbehörden. Geplant sind unter anderem der automatische Abgleich von Fotos mit biometrischen Daten aus dem Internet sowie die KI-gestützte Zusammenführung von Daten aus verschiedenen Quellen. Kritiker warnen vor einem zu starken Eingriff in Freiheitsrechte. VW, beliebtestes E-Auto in Deutschland. Wer sich in Deutschland ein Elektroauto kauft, greift besonders häufig zu VW, gefolgt von BMW, Skoda und Tesla. Von April bis Juni wurden rund 25.600 E-Autos zugelassen. Chinesische Hersteller spielen eine wachsende Rolle. BYD landet bereits auf Platz 13 der Neuzulassungen.
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2: In der Nacht von Nordwesten her mehr Wolken und es gibt im Süden und Südwesten nur geringe Bewölkung. Es ist dort trocken bei 17 bis 11 Grad. Der Donnerstag bringt dann über das nordwestdeutsche Tiefland bis zu den nördlichen und östlichen Mittelgebirgen teils kräftige Bewölkung. Meistens ist es aber trocken. Im Nordosten sowie in weiten Teilen im Südwesten heiter bis sonnig. Im Norden und Osten 20 bis 26, sonst 26 bis 33 Grad.
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1: Mit Julia Fritz. Grüne wollen Gesundheitssparpaket stoppen. Das umstrittene Gesundheitssparpaket von Union und SPD soll am Freitag im Bundestag beschlossen werden. Direkt danach soll der Bundesrat zustimmen. Die Grünen wollen das verhindern. Fraktionschefin Dröge sagte, die Eile der Koalition habe nur damit zu tun, dass sie Angst habe, der Bundesrat könnte das Paket bei mehr Zeit genauer prüfen. Eine Beschlussfassung im September sei völlig ausreichend. Über 6.000 Bahnbeschäftigte Opfer von Gewalt. Mehr als 6.000 Bahnbeschäftigte und Bundespolizisten sind in diesem Jahr bereits Opfer von Gewalt geworden. Der linken Abgeordnete Bartsch warnte, bei dieser Entwicklung steuere man auf einen neuen Negativrekord zu. KI-Kenntnisse werden im Berufsleben immer gefragter. Der Umgang mit künstlicher Intelligenz wird im Berufsleben immer wichtiger. In Stellenanzeigen werden KI-Fähigkeiten zunehmend vorausgesetzt. Laut einer aktuellen Studie setzen inzwischen 40% der Unternehmen KI in irgendeiner Form ein. Wer KI noch ablehnt, nennt fehlende Relevanz für das eigene Geschäftsmodell als Hauptgrund. Bundestag berät über mehr Befugnisse für Strafverfolger. Der Bundestag berät heute über erweiterte Befugnisse für Polizei- und Strafverfolgungsbehörden. Geplant sind unter anderem der automatische Abgleich von Fotos mit biometrischen Daten aus dem Internet sowie die KI-gestützte Zusammenführung von Daten aus verschiedenen Quellen. Kritiker warnen vor einem zu starken Eingriff in Freiheitsrechte. VW, beliebtestes E-Auto in Deutschland. Wer sich in Deutschland ein Elektroauto kauft, greift besonders häufig zu VW, gefolgt von BMW, Skoda und Tesla. Von April bis Juni wurden rund 25.600 E-Autos zugelassen. Chinesische Hersteller spielen eine wachsende Rolle. BYD landet bereits auf Platz 13 der Neuzulassungen.
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2: In der Nacht von Nordwesten her mehr Wolken und es gibt im Süden und Südwesten nur geringe Bewölkung. Es ist dort trocken bei 17 bis 11 Grad. Der Donnerstag bringt dann über das nordwestdeutsche Tiefland bis zu den nördlichen und östlichen Mittelgebirgen teils kräftige Bewölkung. Meistens ist es aber trocken. Im Nordosten sowie in weiten Teilen im Südwesten heiter bis sonnig. Im Norden und Osten 20 bis 26, sonst 26 bis 33 Grad.
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1: Mit Michael Taub. Alexander Zverev steht zum ersten Mal im Halbfinale von Wimbledon. Der 29-Jährige besiegte seinen Angstgegner Taylor Fritz überraschend glatt in 3 Sätzen und beendete damit eine Serie von 7 Niederlagen gegen den Amerikaner. Einen Monat nach seinem French Open-Sieg greift Zverev am Freitag gegen den Briten Arthur Freri nach dem Finaleinzug. Die Deutsche Bahn will bis Ende nächsten Jahres 50 Millionen Euro in bessere Kundenkommunikation investieren. Geplant sind neue Monitore an Bahnhöfen sowie eine neue App, die mit Hilfe von künstlicher Intelligenz in Echtzeit über kurzfristige Gleiswechsel und Änderungen informieren soll. An einem Gymnasium im oberbayerischen Schongau hat ein 16-jähriger Jugendlicher 2 13-jährige Schülerinnen mit einem Messer schwer verletzt. Der mutmaßliche Täter wurde festgenommen, die beiden Mädchen befinden sich inzwischen außer Lebensgefahr. Ob der Jugendliche auch eine Schusswaffe bei sich hatte und ob diese eingesetzt wurde, ist noch unklar. Der genaue Hintergrund der Tat wird ermittelt. Die Deutsche Umwelthilfe hat einen Rechtsstreit gegen die Lufthansa gewonnen. Das Oberlandesgericht Köln wies die Berufung der Airline ab. Lufthansa hatte damit geworben, dass Kunden ihre CO2-Emissionen direkt beim Buchen durch nachhaltige Kraftstoffe reduzieren können. Das Gericht bewertete dies als irreführend, da die Kraftstoffe erst zeitlich verzögert zum Einsatz kommen. Soweit die Meldungen.
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1: Heute von der Nordsee über das norddeutsche Tiefland bis zu den Mittelgebirgen starke, im Tagesverlauf nachlassende Bewölkung, es ist meistens aber trocken. Im Norden und im Südwesten sonnig oder nur locker bewölkt, im Norden und Osten 20 bis 26, sonst 26 bis 33 Grad.
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1: Mit Michael Taub. Alexander Zverev steht zum ersten Mal im Halbfinale von Wimbledon. Der 29-Jährige besiegte seinen Angstgegner Taylor Fritz überraschend glatt in 3 Sätzen und beendete damit eine Serie von 7 Niederlagen gegen den Amerikaner. Einen Monat nach seinem French Open-Sieg greift Zverev am Freitag gegen den Briten Arthur Freri nach dem Finaleinzug. Die Deutsche Bahn will bis Ende nächsten Jahres 50 Millionen Euro in bessere Kundenkommunikation investieren. Geplant sind neue Monitore an Bahnhöfen sowie eine neue App, die mit Hilfe von künstlicher Intelligenz in Echtzeit über kurzfristige Gleiswechsel und Änderungen informieren soll. An einem Gymnasium im oberbayerischen Schongau hat ein 16-jähriger Jugendlicher 2 13-jährige Schülerinnen mit einem Messer schwer verletzt. Der mutmaßliche Täter wurde festgenommen. Die beiden Mädchen befinden sich inzwischen außer Lebensgefahr. Ob der Jugendliche auch eine Schusswaffe bei sich hatte und ob diese eingesetzt wurde, ist noch unklar. Der genaue Hintergrund der Tat wird ermittelt. Die Deutsche Umwelthilfe hat einen Rechtsstreit gegen die Lufthansa gewonnen. Das Oberlandesgericht Köln wies die Berufung der Airline ab. Lufthansa hatte damit geworben, dass Kunden ihre CO2-Emissionen direkt beim Buchen durch nachhaltige Kraftstoffe reduzieren können. Das Gericht bewertete dies als irreführend, da die Kraftstoffe erst zeitlich verzögert zum Einsatz kommen. Soweit die Meldungen.
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1: Heute von der Nordsee über das norddeutsche Tiefland bis zu den Mittelgebirgen starke, im Tagesverlauf nachlassende Bewölkung, es ist meistens aber trocken. Im Norden und im Südwesten sonnig oder nur locker bewölkt, im Norden und Osten 20 bis 26, sonst 26 bis 33 Grad.
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1: Mit Michael Daub, hallo. Eltern sollen Kinder und Elterngeld künftig ohne aufwendige Antragstellung erhalten. Der Bundestag will das heute beschließen. Anspruch haben alle Eltern, die in Deutschland steuerpflichtig sind und ein Kind unter 18 Jahren haben, das hier oder in einem anderen EU-Land lebt. Der vergangene Juni war nach EU-Angaben der heißeste jemals in Westeuropa gemessene. Die Durchschnittstemperatur lag bei 20,74 Grad, gut 3 Grad über dem Schnitt der Jahre 1991 bis 2020. In Deutschland wurde mit 41,8 Grad in Möckern-Drewitz in Sachsen-Anhalt ein neuer Allzeithitzerekord aufgestellt. Wir bleiben beim Thema. Die jüngste Hitzewelle hat dem Verkehrssystem erheblich zugesetzt. Mit geplatztem Beton, aufgeweichten Straßenbahnführungen und sogenannten Blow-ups auf Straßen. Verkehrsminister Schnieder kündigte an, die Systeme mit modernen Baustoffen stabiler zu machen. Auch die Klimatechnik in Zügen der Deutschen Bahn soll verbessert werden. Bei der Fußball-WM steigt heute Abend das erste Viertelfinale. Frankreich trifft um 22 Uhr auf Marokko. Die Franzosen um Kylian Mbappé gelten als Favorit. Fachleute trauen den Marokkanern aber eine Überraschung zu. Der Sieger trifft im Halbfinale auf Spanien oder auf Belgien. Soweit die Meldungen.
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1: Heute von der Nordsee über das norddeutsche Tiefland bis zu den Mittelgebirgen starke, im Tagesverlauf nachlassende Bewölkung, es ist meistens aber trocken. Im Norden und im Südwesten sonnig oder nur locker bewölkt, im Norden und Osten 20 bis 26, sonst 26 bis 33 Grad.
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1: Mit Michael Daub, hallo. Eltern sollen Kinder und Elterngeld künftig ohne aufwendige Antragstellung erhalten. Der Bundestag will das heute beschließen. Anspruch haben alle Eltern, die in Deutschland steuerpflichtig sind und ein Kind unter 18 Jahren haben, das hier oder in einem anderen EU-Land lebt. Der vergangene Juni war nach EU-Angaben der heißeste jemals in Westeuropa gemessene. Die Durchschnittstemperatur lag bei 20,74 Grad, gut 3 Grad über dem Schnitt der Jahre 1991 bis 2020. In Deutschland wurde mit 41,8 Grad in Möckern-Drewitz in Sachsen-Anhalt ein neuer Allzeithitzerekord aufgestellt. Wir bleiben beim Thema. Die jüngste Hitzewelle hat dem Verkehrssystem erheblich zugesetzt. Mit geplatztem Beton, aufgeweichten Straßenbahnführungen und sogenannten Blow-ups auf Straßen. Verkehrsminister Schnieder kündigte an, die Systeme mit modernen Baustoffen stabiler zu machen. Auch die Klimatechnik in Zügen der Deutschen Bahn soll verbessert werden. Bei der Fußball-WM steigt heute Abend das erste Viertelfinale. Frankreich trifft um 22 Uhr auf Marokko. Die Franzosen um Kylian Mbappe gelten als Favorit. Fachleute trauen den Marokkanern aber eine Überraschung zu. Der Sieger trifft im Halbfinale auf Spanien oder auf Belgien. Soweit die Meldungen.
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1: Heute von der Nordsee über das norddeutsche Tiefland bis zu den Mittelgebirgen starke, im Tagesverlauf nachlassende Bewölkung, es ist meistens aber trocken. Im Norden und im Südwesten sonnig oder nur locker bewölkt, im Norden und Osten 20 bis 26, sonst 26 bis 33 Grad.
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1: Mit Michael Taub. Alexander Zverev steht zum ersten Mal im Halbfinale von Wimbledon. Der 29-Jährige besiegte seinen Angstgegner Taylor Fritz überraschend glatt in 3 Sätzen und beendete damit eine Serie von 7 Niederlagen gegen den Amerikaner. Einen Monat nach seinem French Open-Sieg greift Zverev am Freitag gegen den Briten Arthur Freary nach dem Finaleinzug. Die Deutsche Bahn will bis Ende nächsten Jahres 50 Millionen Euro in bessere Kundenkommunikation investieren. Geplant sind neue Monitore an Bahnhöfen sowie eine neue App, die mithilfe von künstlicher Intelligenz in Echtzeit über kurzfristige Gleiswechsel und Änderungen informieren soll. An einem Gymnasium im oberbayerischen Schongau hat ein 16-jähriger Jugendlicher 2 13-jährige Schülerinnen mit einem Messer schwer verletzt. Der mutmaßliche Täter wurde festgenommen. Die beiden Mädchen befinden sich inzwischen außer Lebensgefahr. Ob der Jugendliche auch eine Schusswaffe bei sich hatte und ob diese eingesetzt wurde, ist noch unklar. Der genaue Hintergrund der Tat wird ermittelt. Die Deutsche Umwelthilfe hat einen Rechtsstreit gegen die Lufthansa gewonnen. Das Oberlandesgericht Köln wies die Berufung der Airline ab. Lufthansa hatte damit geworben, dass Kunden ihre CO2-Emissionen direkt beim Buchen durch nachhaltige Kraftstoffe reduzieren können. Das Gericht bewertete dies als irreführend, da die Kraftstoffe erst zeitlich verzögert zum Einsatz kommen. Soweit die Meldungen.
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1: Heute von der Nordsee über das norddeutsche Tiefland bis zu den Mittelgebirgen starke, im Tagesverlauf nachlassende Bewölkung, es ist meistens aber trocken. Im Norden und im Südwesten sonnig oder nur locker bewölkt, im Norden und Osten 20 bis 26, sonst 26 bis 33 Grad.
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1: Mit Michael Taub. Alexander Zverev steht zum ersten Mal im Halbfinale von Wimbledon. Der 29-Jährige besiegte seinen Angstgegner Taylor Fritz überraschend glatt in 3 Sätzen und beendete damit eine Serie von 7 Niederlagen gegen den Amerikaner. Einen Monat nach seinem French Open-Sieg greift Zverev am Freitag gegen den Briten Arthur Freary nach dem Finaleinzug. Die Deutsche Bahn will bis Ende nächsten Jahres 50 Millionen Euro in bessere Kundenkommunikation investieren. Geplant sind neue Monitore an Bahnhöfen sowie eine neue App, die mit Hilfe von künstlicher Intelligenz in Echtzeit über kurzfristige Gleiswechsel und Änderungen informieren soll. An einem Gymnasium im oberbayerischen Schongau hat ein 16-jähriger Jugendlicher 2 13-jährige Schülerinnen mit einem Messer schwer verletzt. Der mutmaßliche Täter wurde festgenommen. Die beiden Mädchen befinden sich inzwischen außer Lebensgefahr. Ob der Jugendliche auch eine Schusswaffe bei sich hatte und ob diese eingesetzt wurde, ist noch unklar. Der genaue Hintergrund der Tat wird ermittelt. Die Deutsche Umwelthilfe hat einen Rechtsstreit gegen die Lufthansa gewonnen. Das Oberlandesgericht Köln wies die Berufung der Airline ab. Lufthansa hatte damit geworben, dass Kunden ihre CO2-Emissionen direkt beim Buchen durch nachhaltige Kraftstoffe reduzieren können. Das Gericht bewertete dies als irreführend, da die Kraftstoffe erst zeitlich verzögert zum Einsatz kommen. Soweit die Meldungen.
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1: Heute von der Nordsee über das norddeutsche Tiefland bis zu den Mittelgebirgen starke, im Tagesverlauf nachlassende Bewölkung, es ist meistens aber trocken. Im Norden und im Südwesten sonnig oder nur locker bewölkt, im Norden und Osten 20 bis 26, sonst 26 bis 33 Grad.

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1: Mit Michael Daub. Die walisische Sängerin Bonnie Tyler ist im Alter von 75 Jahren gestorben. Das hat ihr Manager bestätigt. Bonnie Tyler mit bürgerlichem Namen Gaynor Hopkins startete ihre Karriere durch einen glücklichen Zufall. Ein Londoner Talentsucher entdeckte sie versehentlich bei einem Clubauftritt. In den 1990er Jahren nahm sie unter anderem 3 Alben mit Dieter Bohlen auf. Für diesen Sommer waren noch knapp 20 Konzerte geplant. An allen VW-Werken in Deutschland wird heute gestreikt. Die IG Metall hat als Reaktion auf die Aufsichtsratssitzung in Wolfsburg zum Arbeitskampf aufgerufen. Medienberichten zufolge plant VW die Schließung von 4 deutschen Standorten in Hannover, Emden, Zwickau und Neckarsulm sowie den weltweiten Abbau von 100.000 Stellen. Im Fall des tödlichen Angriffs auf einen Zugbegleiter in Rheinland-Pfalz hat das Gericht den 26-jährigen Angeklagten zu 10 Jahren Haft wegen Körperverletzung mit Todesfolge verurteilt. Die Tat in einem Regionalexpress hatte vor 5 Monaten eine breite Debatte über die Sicherheit von Bahnmitarbeitern ausgelöst. Inzwischen werden diese zunehmend auch mit Bodycams ausgestattet. Wo ist das Mobilfunknetz besonders schlecht? Das will die Bundesnetzagentur jetzt herausfinden, und zwar mit der sogenannten Mobilfunkmesswoche. Aber das Interesse daran ist gering. Gut 60.000 Nutzer haben mit der App Mobilfunkcheck knapp 20 Millionen Messpunkte erfasst. Letztes Jahr waren es noch über 150.000 Nutzer. Und der Georg-Büchner-Preis geht in diesem Jahr an die Schriftstellerin Christine Wunicke. Die Deutsche Akademie für Sprache und Dichtung begründet das mit ihrem stets überraschenden und souveränen konzipierten Erzählwerk. Der mit 50.000 Euro dotierte Preis zählt zu den wichtigsten Literaturpreisen im deutschsprachigen Raum. Wunicke bekommt ihn im Oktober verliehen. Soweit die Meldungen.
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1: Heute von der Nordsee über das norddeutsche Tiefland bis zu den Mittelgebirgen starke, im Tagesverlauf nachlassende Bewölkung, es ist meistens aber trocken. Im Norden und im Südwesten sonnig oder nur locker bewölkt, im Norden und Osten 20 bis 26, sonst 26 bis 33 Grad.
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1: Mit Michael Dauber. Die walisische Sängerin Bonnie Tyler ist im Alter von 75 Jahren gestorben. Das hat ihr Manager bestätigt. Bonnie Tyler mit bürgerlichem Namen Gaynor Hopkins startete ihre Karriere durch einen glücklichen Zufall. Ein Londoner Talentsucher entdeckte sie versehentlich bei einem Clubauftritt. In den 1990er Jahren nahm sie unter anderem 3 Alben mit Dieter Bohlen auf. Für diesen Sommer waren noch knapp 20 Konzerte geplant. An allen VW-Werken in Deutschland wird heute gestreikt. Die IG Metall hat als Reaktion auf die Aufsichtsratssitzung in Wolfsburg zum Arbeitskampf aufgerufen. Medienberichten zufolge plant VW die Schließung von 4 deutschen Standorten in Hannover, Emden, Zwickau und Neckarsulm sowie den weltweiten Abbau von 100.000 Stellen. Im Fall des tödlichen Angriffs auf einen Zugbegleiter in Rheinland-Pfalz hat das Gericht den 26-jährigen Angeklagten zu 10 Jahren Haft wegen Körperverletzung mit Todesfolge verurteilt. Die Tat in einem Regionalexpress hatte vor 5 Monaten eine breite Debatte über die Sicherheit von Bahnmitarbeitern ausgelöst. Inzwischen werden diese zunehmend auch mit Bodycams ausgestattet. Wo ist das Mobilfunknetz besonders schlecht? Das will die Bundesnetzagentur jetzt herausfinden, und zwar mit der sogenannten Mobilfunkmesswoche. Aber das Interesse daran ist gering. Gut 60.000 Nutzer haben mit der App Mobilfunkcheck knapp 20 Millionen Messpunkte erfasst. Letztes Jahr waren es noch über 150.000 Nutzer. Und der Georg-Büchner-Preis geht in diesem Jahr an die Schriftstellerin Christine Wunicke. Die Deutsche Akademie für Sprache und Dichtung begründet das mit ihrem stets überraschenden und souveränen konzipierten Erzählwerk. Der mit 50.000 Euro dotierte Preis zählt zu den wichtigsten Literaturpreisen im deutschsprachigen Raum. Wunicke bekommt ihn im Oktober verliehen. Soweit die Meldungen.
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1: Heute von der Nordsee über das norddeutsche Tiefland bis zu den Mittelgebirgen starke, im Tagesverlauf nachlassende Bewölkung, es ist meistens aber trocken. Im Norden und im Südwesten sonnig oder nur locker bewölkt, im Norden und Osten 20 bis 26, sonst 26 bis 33 Grad.
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1: Mit Michael Daub. Die Eilanträge von Grünen und Linken gegen das Gesundheitssparpaket sind in Karlsruhe gescheitert. Das Bundesverfassungsgericht lehnte beide Anträge ab. Grüne und Linke hatten das eilige Gesetzgebungsverfahren für unzulässig gehalten, weil die Koalition kurz vor der Abstimmung noch Änderungen auf 278 Seiten vorgelegt hatte. Der Bundestag kann nun wie geplant morgen über das Paket abstimmen. Der Bundestag hat beschlossen, dass Kindergeld ab Januar automatisch gezahlt wird. Zunächst ab dem zweiten Kind, später auch für Erstgeborene. Für Studierende gibt es dagegen schlechte Nachrichten. Die geplante BAföG-Reform wird verschoben. Die Anhebung der Wohnkostenpauschale kommt erst im Sommersemester 2027. Das Landgericht Zweibrücken hat einen 26-Jährigen wegen Körperverletzung mit Todesfolge zu 10 Jahren Haft verurteilt. Der Mann hatte Anfang Februar in einem Regionalexpress in Rheinland-Pfalz einen Zugbegleiter tödlich angegriffen. Der Fall hatte bundesweit Entsetzen ausgelöst und eine Debatte über die Sicherheit von Zugpersonal angestoßen. An allen VW-Werken in Deutschland gab es an diesem Donnerstag Streiks. Die IG Metall hat als Reaktion auf die Aufsichtsratssitzung in Wolfsburg zum Arbeitskampf aufgerufen. Medienberichten zufolge plant VW die Schließung von 4 deutschen Standorten, Hannover, Emden, Zwickau und Neckarsulm, sowie den weltweiten Abbau von 100.000 Stellen. Der Europäische Gerichtshof hat das Widerrufsrecht bei Streamingdiensten gestärkt. Anbieter wie Sky dürfen das 14-tägige Rückgaberecht nicht generell ausschließen, zumindest dann nicht, wenn ihr Dienst personalisierte Empfehlungen macht. Bei einem Widerruf müssen die Kunden aber eine Entschädigung für die bereits genutzte Zeit zahlen. Soweit die Meldungen.
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1: Heute von der Nordsee über das norddeutsche Tiefland bis zu den Mittelgebirgen starke, im Tagesverlauf nachlassende Bewölkung, es ist meistens aber trocken. Im Norden und im Südwesten sonnig oder nur locker bewölkt, im Norden und Osten 20 bis 26, sonst 26 bis 33 Grad.
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1: Mit Michael Daub. Die Eilanträge von Grünen und Linken gegen das Gesundheitssparpaket sind in Karlsruhe gescheitert. Das Bundesverfassungsgericht lehnte beide Anträge ab. Grüne und Linke hatten das eilige Gesetzgebungsverfahren für unzulässig gehalten, weil die Koalition kurz vor der Abstimmung noch Änderungen auf 278 Seiten vorgelegt hatte. Der Bundestag kann nun wie geplant morgen über das Paket abstimmen. Der Bundestag hat beschlossen, dass Kindergeld ab Januar automatisch gezahlt wird. Zunächst ab dem zweiten Kind, später auch für Erstgeborene. Für Studierende gibt es dagegen schlechte Nachrichten. Die geplante BAföG-Reform wird verschoben. Die Anhebung der Wohnkostenpauschale kommt erst im Sommersemester 2027. Das Landgericht Zweibrücken hat einen 26-Jährigen wegen Körperverletzung mit Todesfolge zu 10 Jahren Haft verurteilt. Der Mann hatte Anfang Februar in einem Regionalexpress in Rheinland-Pfalz einen Zugbegleiter tödlich angegriffen. Der Fall hatte bundesweit Entsetzen ausgelöst und eine Debatte über die Sicherheit von Zugpersonal angestoßen. An allen VW-Werken in Deutschland gab es an diesem Donnerstag Streiks. Die IG Metall hat als Reaktion auf die Aufsichtsratssitzung in Wolfsburg zum Arbeitskampf aufgerufen. Medienberichten zufolge plant VW die Schließung von 4 deutschen Standorten, Hannover, Emden, Zwickau und Neckarsulm, sowie den weltweiten Abbau von 100.000 Stellen. Der Europäische Gerichtshof hat das Widerrufsrecht bei Streamingdiensten gestärkt. Anbieter wie Sky dürfen das 14-tägige Rückgaberecht nicht generell ausschließen, zumindest dann nicht, wenn ihr Dienst personalisierte Empfehlungen macht. Bei einem Widerruf müssen die Kunden aber eine Entschädigung für die bereits genutzte Zeit zahlen. Soweit die Meldungen.
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1: In der Nacht im Norden gebietsweise stark bewölkt, ansonsten meistens klar und trocken, Maxi-Werte 19 bis 10 Grad. Freitag im Südwesten sonnig, 29 bis 34 Grad. Im Nordosten wechselnd wolkig oder heiter, 25 bis 29 Grad. An der See ist es kühler.
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1: Mit Michael Daub. Das EU-Parlament hat für die sogenannte Chat-Kontrolle gestimmt. Unternehmen wie WhatsApp, Microsoft und Google dürfen damit künftig wieder private Chats nach Hinweisen auf sexuellen Kindesmissbrauch durchsuchen. Die Erlaubnis gilt allerdings nur befristet und der Vorschlag muss noch geändert werden. Das Gesetzgebungsverfahren geht weiter. Grünen-Fraktionschefin Dröge hat der Koalition im Bundestag handwerklich schlechte Politik vorgeworfen. Der geplante Anstieg der Rentenbeiträge würde alles auffressen, was durch die Einkommenssteuerreform für Familien eingespart werden solle, so Dröge. Das Krankenkassensparpaket nannte sie eine Unverschämtheit und schloss ihre Rede mit den Worten, die Politik könne man abwählen. Die Linke ist in Karlsruhe mit einem Eilantrag gegen das neue Heizungsgesetz gescheitert. Das Bundesverfassungsgericht wies die Klage als unzulässig ab. Damit kann der Bundestag das Gebäudemodernisierungsgesetz noch diese Woche verabschieden. Das Gesetz erlaubt weiterhin den Einbau von Gas- und Ölheizungen. Die walisische Sängerin Bonnie Tyler ist im Alter von 75 Jahren gestorben. Das hat ihr Manager bestätigt. Tyler lag zuletzt über Wochen in einer Klinik in Portugal im künstlichen Koma. Zu ihren bekanntesten Hits gehörten Total Eclipse of the Heart und Holding Out for a Hero. Großbritanniens Premierminister Starmer verspricht für den Fall eines WM-Finalsiegs Englands einen zusätzlichen Feiertag, er wolle aber nichts verschreiben. Heute Abend steht zunächst das erste Viertelfinale an. Um 22 Uhr treffen Frankreich und Marokko aufeinander. Soweit die Meldungen.
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1: In der Nacht im Norden gebietsweise stark bewölkt, ansonsten meistens klar und trocken, Maxi-Werte 19 bis 10 Grad. Freitag im Südwesten sonnig, 29 bis 34 Grad. Im Nordosten wechselnd wolkig oder heiter, 25 bis 29 Grad. An der See ist es kühler.
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1: Mit Michael Daub. Das EU-Parlament hat für die sogenannte Chat-Kontrolle gestimmt. Unternehmen wie WhatsApp, Microsoft und Google dürfen damit künftig wieder private Chats nach Hinweisen auf sexuellen Kindesmissbrauch durchsuchen. Die Erlaubnis gilt allerdings nur befristet und der Vorschlag muss noch geändert werden. Das Gesetzgebungsverfahren geht weiter. Grünen-Fraktionschefin Dröge hat der Koalition im Bundestag handwerklich schlechte Politik vorgeworfen. Der geplante Anstieg der Rentenbeiträge würde alles auffressen, was durch die Einkommensteuerreform für Familien eingespart werden solle, so Dröge. Das Krankenkassensparpaket nannte sie eine Unverschämtheit und schloss ihre Rede mit den Worten, die Politik könne man abwählen. Die Linke ist in Karlsruhe mit einem Eilantrag gegen das neue Heizungsgesetz gescheitert. Das Bundesverfassungsgericht wies die Klage als unzulässig ab. Damit kann der Bundestag das Gebäudemodernisierungsgesetz noch diese Woche verabschieden. Das Gesetz erlaubt weiterhin den Einbau von Gas- und Ölheizungen. Die walisische Sängerin Bonnie Tyler ist im Alter von 75 Jahren gestorben. Das hat ihr Manager bestätigt. Tyler lag zuletzt über Wochen in einer Klinik in Portugal im künstlichen Koma. Zu ihren bekanntesten Hits gehörten Total Eclipse of the Heart und Holding Out for a Hero. Großbritanniens Premierminister Starmer verspricht für den Fall eines WM-Finalsiegs Englands einen zusätzlichen Feiertag, er wolle aber nichts verschreiben. Heute Abend steht zunächst das erste Viertelfinale an. Um 22 Uhr treffen Frankreich und Marokko aufeinander. Soweit die Meldungen.
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1: In der Nacht im Norden gebietsweise stark bewölkt, ansonsten meistens klar und trocken, Maxi-Werte 19 bis 10 Grad. Freitag im Südwesten sonnig, 29 bis 34 Grad. Im Nordosten wechselnd wolkig oder heiter, 25 bis 29 Grad. An der See ist es kühler.
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1: Mit Michael Daub. Die Eilanträge von Grünen und Linken gegen das Gesundheitssparpaket sind in Karlsruhe gescheitert. Das Bundesverfassungsgericht lehnte beide Anträge ab. Grüne und Linke hatten das eilige Gesetzgebungsverfahren für unzulässig gehalten, weil die Koalition kurz vor der Abstimmung noch Änderungen auf 278 Seiten vorgelegt hatte. Der Bundestag kann nun wie geplant morgen über das Paket abstimmen. Der Bundestag hat beschlossen, dass Kindergeld ab Januar automatisch gezahlt wird. Zunächst ab dem zweiten Kind, später auch für Erstgeborene. Für Studierende gibt es dagegen schlechte Nachrichten. Die geplante BAföG-Reform wird verschoben. Die Anhebung der Wohnkostenpauschale kommt erst im Sommersemester 2027. Das Landgericht Zweibrücken hat einen 26-Jährigen wegen Körperverletzung mit Todesfolge zu 10 Jahren Haft verurteilt. Der Mann hatte Anfang Februar in einem Regionalexpress in Rheinland-Pfalz einen Zugbegleiter tödlich angegriffen. Der Fall hatte bundesweit Entsetzen ausgelöst und eine Debatte über die Sicherheit von Zugpersonal angestoßen. An allen VW-Werken in Deutschland gab es an diesem Donnerstag Streiks. Die IG Metall hat als Reaktion auf die Aufsichtsratssitzung in Wolfsburg zum Arbeitskampf aufgerufen. Medienberichten zufolge plant VW die Schließung von 4 deutschen Standorten, Hannover, Emden, Zwickau und Neckarsulm, sowie den weltweiten Abbau von 100.000 Stellen. Der Europäische Gerichtshof hat das Widerrufsrecht bei Streamingdiensten gestärkt. Anbieter wie Sky dürfen das 14-tägige Rückgaberecht nicht generell ausschließen, zumindest dann nicht, wenn ihr Dienst personalisierte Empfehlungen macht. Bei einem Widerruf müssen die Kunden aber eine Entschädigung für die bereits genutzte Zeit zahlen. Soweit die Meldungen.
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1: In der Nacht im Norden gebietsweise stark bewölkt, ansonsten meistens klar und trocken, Maxiwerte 19 bis 10 Grad. Freitag im Südwesten sonnig, 29 bis 34 Grad. Im Nordosten wechselnd wolkig oder heiter, 25 bis 29 Grad. An der See ist es kühler.

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1: Mit Michael Daub. Die Eilanträge von Grünen und Linken gegen das Gesundheitssparpaket sind in Karlsruhe gescheitert. Das Bundesverfassungsgericht lehnte beide Anträge ab. Grüne und Linke hatten das eilige Gesetzgebungsverfahren für unzulässig gehalten, weil die Koalition kurz vor der Abstimmung noch Änderungen auf 278 Seiten vorgelegt hatte. Der Bundestag kann nun wie geplant morgen über das Paket abstimmen. Der Bundestag hat beschlossen, dass Kindergeld ab Januar automatisch gezahlt wird. Zunächst ab dem zweiten Kind, später auch für Erstgeborene. Für Studierende gibt es dagegen schlechte Nachrichten. Die geplante BAföG-Reform wird verschoben. Die Anhebung der Wohnkostenpauschale kommt erst im Sommersemester 2027. Das Landgericht Zweibrücken hat einen 26-Jährigen wegen Körperverletzung mit Todesfolge zu 10 Jahren Haft verurteilt. Der Mann hatte Anfang Februar in einem Regional-Express

0: Express in Rheinland-Pfalz einen Zugbegleiter tödlich angegriffen. Der Fall hatte bundesweit Entsetzen ausgelöst und eine Debatte über die Sicherheit von Zugpersonal angestoßen. An allen VW-Werken in Deutschland gab es an diesem Donnerstag Streiks. Die IG Metall hat als Reaktion auf die Aufsichtsratssitzung in Wolfsburg zum Arbeitskampf aufgerufen. Medienberichten zufolge plant VW die Schließung von 4 deutschen Standorten, Hannover, Emden, Zwickau und Neckarsulm, sowie den weltweiten Abbau von 100.000 Stellen. Der Europäische Gerichtshof hat das Widerrufsrecht bei Streamingdiensten gestärkt. Anbieter wie Sky dürfen das 14-tägige Rückgaberecht nicht generell ausschließen, zumindest dann nicht, wenn ihr Dienst personalisierte Empfehlungen macht. Bei einem Widerruf müssen die Kunden aber eine Entschädigung für die bereits genutzte Zeit zahlen. Soweit die Meldungen.
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0: In der Nacht im Norden gebietsweise stark bewölkt, ansonsten meistens klar und trocken, Maxiwerte 19 bis 10 Grad. Freitag im Südwesten sonnig, 29 bis 34 Grad. Im Nordosten wechselnd wolkig oder heiter, 25 bis 29 Grad. An der See ist es kühler.
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1: Mit Michael Daub. Die Eilanträge von Grünen und Linken gegen das Gesundheitssparpaket sind in Karlsruhe gescheitert. Das Bundesverfassungsgericht lehnte beide Anträge ab. Grüne und Linke hatten das eilige Gesetzgebungsverfahren für unzulässig gehalten, weil die Koalition kurz vor der Abstimmung noch Änderungen auf 278 Seiten vorgelegt hatte. Der Bundestag kann nun wie geplant morgen über das Paket abstimmen. Der Bundestag hat beschlossen, dass Kindergeld ab Januar automatisch gezahlt wird. Zunächst ab dem zweiten Kind, später auch für Erstgeborene. Für Studierende gibt es dagegen schlechte Nachrichten. Die geplante BAföG-Reform wird verschoben. Die Anhebung der Wohnkostenpauschale kommt erst im Sommersemester 2027. Das Landgericht Zweibrücken hat einen 26-Jährigen wegen Körperverletzung mit Todesfolge zu 10 Jahren Haft verurteilt. Der Mann hatte Anfang Februar in einem Regionalexpress in Rheinland-Pfalz einen Zugbegleiter tödlich angegriffen. Der Fall hatte bundesweit Entsetzen ausgelöst und eine Debatte über die Sicherheit von Zugpersonal angestoßen. An allen VW-Werken in Deutschland gab es an diesem Donnerstag Streiks. Die IG Metall hat als Reaktion auf die Aufsichtsratssitzung in Wolfsburg zum Arbeitskampf aufgerufen. Medienberichten zufolge plant VW die Schließung von 4 deutschen Standorten, Hannover, Emden, Zwickau und Neckarsulm, sowie den weltweiten Abbau von 100.000 Stellen. Der Europäische Gerichtshof hat das Widerrufsrecht bei Streamingdiensten gestärkt. Anbieter wie Sky dürfen das 14-tägige Rückgaberecht nicht generell ausschließen, zumindest dann nicht, wenn ihr Dienst personalisierte Empfehlungen macht. Bei einem Widerruf müssen die Kunden aber eine Entschädigung für die bereits genutzte Zeit zahlen. Soweit die Meldungen.
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1: In der Nacht im Norden gebietsweise stark bewölkt, ansonsten meistens klar und trocken, Maxi-Werte 19 bis 10 Grad. Freitag im Südwesten sonnig, 29 bis 34 Grad, im Nordosten wechselnd wolkig oder heiter, 25 bis 29 Grad, an der See ist es kühler.
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1: Mit Michael Daub. Die Eilanträge von Grünen und Linken gegen das Gesundheitssparpaket sind in Karlsruhe gescheitert. Das Bundesverfassungsgericht lehnte beide Anträge ab. Grüne und Linke hatten das eilige Gesetzgebungsverfahren für unzulässig gehalten, weil die Koalition kurz

0: vor der Abstimmung noch Änderungen auf 278 Seiten vorgelegt hatte. Der Bundestag kann nun wie geplant morgen über das Paket abstimmen. Der Bundestag hat beschlossen, dass Kindergeld ab Januar automatisch gezahlt wird. Zunächst ab dem zweiten Kind, später auch für Erstgeborene. Für Studierende gibt es dagegen schlechte Nachrichten. Die geplante BAföG-Reform wird verschoben. Die Anhebung der Wohnkostenpauschale kommt erst im Sommersemester 2027. Das Landgericht Zweibrücken hat einen 26-Jährigen wegen Körperverletzung mit Todesfolge zu 10 Jahren Haft verurteilt. Der Mann hatte Anfang Februar in einem Regionalexpress in Rheinland-Pfalz einen Zugbegleiter tödlich angegriffen. Der Fall hatte bundesweit Entsetzen ausgelöst und eine Debatte über die Sicherheit von Zugpersonal angestoßen. An allen VW-Werken in Deutschland gab es an diesem Donnerstag Streiks. Die IG Metall hat als Reaktion auf die Aufsichtsratssitzung in Wolfsburg zum Arbeitskampf aufgerufen. Medienberichten zufolge plant VW die Schließung von 4 deutschen Standorten, Hannover, Emden, Zwickau und Neckarsulm, sowie den weltweiten Abbau von 100.000 Stellen. Der Europäische Gerichtshof hat das Widerrufsrecht bei Streamingdiensten gestärkt. Anbieter wie Sky dürfen das 14-tägige Rückgaberecht nicht generell ausschließen, zumindest dann nicht, wenn ihr Dienst personalisierte Empfehlungen macht. Bei einem Widerruf müssen die Kunden aber eine Entschädigung für die bereits genutzte Zeit zahlen. Soweit die Meldungen.
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0: In der Nacht im Norden gebietsweise stark bewölkt, ansonsten meistens klar und trocken, Maxi-Werte 19 bis 10 Grad. Freitag im Südwesten sonnig, 29 bis 34 Grad. Im Nordosten wechselnd wolkig oder heiter, 25 bis 29 Grad. An der See ist es kühler.
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1: Mit Michael Daub. Die Eilanträge von Grünen und Linken gegen das Gesundheitssparpaket sind in Karlsruhe gescheitert. Das Bundesverfassungsgericht lehnte beide Anträge ab. Grüne und Linke hatten das eilige Gesetzgebungsverfahren für unzulässig gehalten, weil die Koalition kurz vor der Abstimmung noch Änderungen auf 278 Seiten vorgelegt hatte. Der Bundestag kann nun wie geplant morgen über das Paket abstimmen. Der Bundestag hat beschlossen, dass Kindergeld ab Januar automatisch gezahlt wird. Zunächst ab dem zweiten Kind, später auch für Erstgeborene. Für Studierende gibt es dagegen schlechte Nachrichten. Die geplante BAföG-Reform wird verschoben. Die Anhebung der Wohnkostenpauschale kommt erst im Sommersemester 2027. Das Landgericht Zweibrücken hat einen 26-Jährigen wegen Körperverletzung mit Todesfolge zu 10 Jahren Haft verurteilt. Der Mann hatte Anfang Februar in einem Regionalexpress in Rheinland-Pfalz einen Zugbegleiter tödlich angegriffen. Der Fall hatte bundesweit Entsetzen ausgelöst und eine Debatte über die Sicherheit von Zugpersonal angestoßen. An allen VW-Werken in Deutschland

0: Deutschland gab es an diesem Donnerstag Streiks. Die IG Metall hat als Reaktion auf die Aufsichtsratssitzung in Wolfsburg zum Arbeitskampf aufgerufen. Medienberichten zufolge plant VW die Schließung von 4 deutschen Standorten, Hannover, Emden, Zwickau und Neckarsulm, sowie den weltweiten Abbau von 100.000 Stellen. Der Europäische Gerichtshof hat das Widerrufsrecht bei Streamingdiensten gestärkt. Anbieter wie Sky dürfen das 14-tägige Rückgaberecht nicht generell ausschließen, zumindest dann nicht, wenn ihr Dienst personalisierte Empfehlungen macht. Bei einem Widerruf müssen die Kunden aber eine Entschädigung für die bereits genutzte Zeit zahlen. Soweit die Meldungen.
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0: In der Nacht im Norden gebietsweise stark bewölkt, ansonsten meistens klar und trocken, Maxiwerte 19 bis 10 Grad. Freitag im Südwesten sonnig, 29 bis 34 Grad. Im Nordosten wechselnd wolkig oder heiter, 25 bis 29 Grad. An der See ist es kühler.
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1: Mit Michael Daub. Die Eilanträge von Grünen und Linken gegen das Gesundheitssparpaket sind in Karlsruhe gescheitert. Das Bundesverfassungsgericht lehnte beide Anträge ab. Grüne und Linke hatten das eilige Gesetzgebungsverfahren für unzulässig gehalten, weil die Koalition kurz vor der Abstimmung noch Änderungen auf 278 Seiten vorgelegt hatte. Der Bundestag kann nun wie geplant morgen über das Paket abstimmen. Der Bundestag hat beschlossen, dass Kindergeld ab Januar automatisch gezahlt wird. Zunächst ab dem zweiten Kind, später auch für Erstgeborene. Für Studierende gibt es dagegen schlechte Nachrichten. Die geplante BAföG-Reform wird verschoben. Die Anhebung der Wohnkostenpauschale kommt erst im Sommersemester 2027. Das Landgericht Zweibrücken hat einen 26-Jährigen wegen Körperverletzung mit Todesfolge zu 10 Jahren Haft verurteilt. Der Mann hatte Anfang Februar in einem Regionalexpress in Rheinland-Pfalz einen Zugbegleiter tödlich angegriffen. Der Fall hatte bundesweit Entsetzen ausgelöst und eine Debatte über die Sicherheit von Zugpersonal angestoßen. An allen VW-Werken in Deutschland gab es an diesem Donnerstag Streiks. Die IG Metall hat als Reaktion auf die Aufsichtsratssitzung in Wolfsburg zum Arbeitskampf aufgerufen. Medienberichten zufolge plant VW die Schließung von 4 deutschen Standorten, Hannover, Emden, Zwickau und Neckarsulm, sowie den weltweiten Abbau von 100.000 Stellen. Der Europäische Gerichtshof hat das Widerrufsrecht bei Streamingdiensten gestärkt. Anbieter wie Sky dürfen das 14-tägige Rückgaberecht nicht generell ausschließen, zumindest dann nicht, wenn ihr Dienst personalisierte Empfehlungen macht. Bei einem Widerruf müssen die Kunden aber eine Entschädigung für die bereits genutzte Zeit zahlen. Soweit die Meldungen.
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1: In der Nacht im Norden gebietsweise stark bewölkt, ansonsten meistens klar und trocken, Maxi-Werte 19 bis 10 Grad. Freitag im Südwesten sonnig, 29 bis 34 Grad. Im Nordosten wechselnd wolkig oder heiter, 25 bis 29 Grad. An der See ist es kühler.
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1: Mit Michael Daub. Die Eilanträge von Grünen und Linken gegen das Gesundheitssparpaket sind in Karlsruhe gescheitert. Das Bundesverfassungsgericht lehnte beide Anträge ab. Grüne und Linke hatten das eilige Gesetzgebungsverfahren für unzulässig gehalten, weil die Koalition kurz vor der Abstimmung noch Änderungen auf 278 Seiten vorgelegt hatte. Der Bundestag kann nun wie geplant morgen über das Paket abstimmen. Der Bundestag hat beschlossen, dass Kindergeld ab Januar automatisch gezahlt wird. Zunächst ab dem zweiten Kind, später auch für Erstgeborene. Für Studierende gibt es dagegen schlechte Nachrichten. Die geplante BAföG-Reform wird verschoben. Die Anhebung der Wohnkostenpauschale kommt erst im Sommersemester 2027. Das Landgericht Zweibrücken hat einen 26-Jährigen wegen Körperverletzung mit Todesfolge zu 10 Jahren Haft verurteilt. Der Mann hatte Anfang Februar in einem Regionalexpress in Rheinland-Pfalz einen Zugbegleiter tödlich angegriffen. Der Fall hatte bundesweit Entsetzen ausgelöst und eine Debatte über die Sicherheit von Zugpersonal angestoßen. An allen VW-Werken in Deutschland gab es an diesem Donnerstag Streiks. Die IG Metall hat als Reaktion auf die Aufsichtsratssitzung in Wolfsburg zum Arbeitskampf aufgerufen. Medienberichten zufolge plant VW die Schließung von 4 deutschen Standorten: Hannover, Emden, Zwickau. Recht bei Streamingdiensten gestärkt. Anbieter wie Sky dürfen das 14-tägige Rückgaberecht nicht generell ausschließen, zumindest dann nicht, wenn ihr Dienst personalisierte Empfehlungen macht. Bei einem Widerruf müssen die Kunden aber eine Entschädigung für die bereits genutzte Zeit zahlen. Soweit die Meldungen.
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1: In der Nacht im Norden gebietsweise stark bewölkt, ansonsten meistens klar und trocken, Maxi-Werte 19 bis 10 Grad. Freitag im Südwesten sonnig, 29 bis 34 Grad. Im Nordosten wechselnd wolkig oder heiter, 25 bis 29 Grad. An der See ist es kühler.
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